0: Also rufen Sie der Neo5DB.
1: Ja, wunderschönen guten Morgen, Dieter. Schön, dich zu hören.
0: Juppe, moin, moin. Nee, ich bin so gerade so ein bisschen am Rasen springen. Und ich hätte das so mitgekriegt, weil ich so ein paar Meter von Hütte hier weg war.
1: Ja, das ist natürlich die beste Uhrzeit jetzt früh morgens, ne? Dass es alles schön durchsickert. Ja, da haben sie sich alle keine Gedanken gemacht. Ne? Bei uns ist die ganze Wiese alles verbrannt. Aber haben die sogar noch gestern gemäht. Das war der Oberkracher.
0: Okay, dann müssen wir auf direkt wechseln.
1: Alles klar, DE9 DPA QSY.

0: 123, Delta Oscar 2, Sierra Mike.
1: Wenn ich gut eingestellt hast, dann kannst du rauskommen, sagt Delta Lima Zulu Kilo drauf. Hast du nichts mehr dazu, ne? Hier ist Delta Lima Zulu Kilo drauf, der Kalle.
0: Ich hab dich akustisch nicht verstanden. Hi, wie geht's dir? Was sagtest du?
1: Ich hab gesagt, wenn du dich gut eingestellt hast, dann kommst du auch gut raus. Hier ist Delta Lima 2 Kilo Hotel Golf.
0: Das Relais fällt hier irgendwie ab. Ich glaube, ich bin zu weit weg vom Relais. Probier das mal gleich nochmal aus, ja?
1: Ich kann dich gut hören. Das ist deine Seite, nicht meine Seite. Wo bist du denn jetzt? In Dortmund? Frankfurt oder so?
2: Es ist wieder der Quatschfunker Kalle, morgen.
1: Das ist eine andere Seite, na gut, dann habe ich nichts gehört.
2: Dabei ist heute noch gar kein Freitag, ne? Morgen ist doch ja das Finale.
1: So. Gut, dass du mir gesagt hast, ne? Da weiß ich Bescheid. Neutrales Schwarzfunker.
0: Besser Schwarzfunker als gar kein Funker. Einmal schwarz, immer schwarz.

0: Recht brauchen wir nicht im Funk.
1: Der Funk ist doch eh am Aussterben, aber es ist doch gut, wenn die neuen Jungen kommen, auf diese Reise zu fahren. Das hat doch jeder schon mal gemacht, schwarz zu gucken. Das ist doch was denn dazu, oder Männer? Gibt's doch zu, ehrlich.
0: Du hast einen Schuss im Ofen gehabt.

0: will ich Funke, ist es CB-Funk besser. Da geht es mittlerweile kultivierter zu wie hier auf dem Relais, hör mal, ganz ehrlich. Das moderne CB-Funk ist das ja das Zellobestandteil, ne, Peter? Ja, wie gesagt, aber ich bin da auch sehr aktiv da im CB-Bereich und ich muss da zugeben, also da hat sich einiges gebessert, ne? Und wenn du dann zuhörst, so am Wochenende auch bei den NRW-Runden oder so, und wenn da mit Leitung ist und mit den ganzen Kopfstationen, das klappt da schon super, ne? Und wie gesagt, das ist kultivierter manchmal wie hier, ja, hier kannst du dann manchmal nur die Hände über dem Kopf zusammenschlagen. Seit 1998, seit das Gesetz mehr oder weniger weg haben, weil da so einige Leute wollten, dass das Gesetz weg sollte, ne? Ja. Seitdem ist so einiges weggekippt. Ja, wenn die das ja nur so machen würden wie mit dem Digitalen, dass du so ein Funkgerät nur bedienen kannst, wenn du dein Rufzeichen eingibst, wäre das ja alles in Ordnung, ne? Aber dann verkaufen sie ja nur einen Bruchteil von den Geräten. Wenn du jetzt überlegst, wenn du die auch alle verkaufst an der Schwarzfunker, die da gar nicht lizenziert sind, da ist die Masse natürlich ja unbeschreiblich. Ne? Vor allen Dingen, wenn du dann hier eine Kiste kriegst für keine 7 Euro und die dann auch noch spielt, ja, dann kannst du natürlich drücken, bis dir der Daumen abfällt, ne?
1: Es gibt natürlich Zweideutigkeitsbestände mit dem besagten Schwarzfunker, die jetzt, du kannst hörenderweise im Digitalfunk hören. Ne? Da gibt's, zu hören gibt es eine andere Möglichkeit, dass du da mit dem rein, bevor du jetzt dich da auf eine andere, wenn du jetzt auf eine andere Basis reinkommst, ja, dann hast du irgendwas von jemand anders das Rufzeichen geklaut. Ne? Und aber wenn das rauskommt, dann kriegt er vielleicht eine Anzeige.
0: Ja gut, unser hier, der benutzt ja immer dieselben Rufzeichen. Ne? Auffälliger geht es ja schon gar nicht. Ne? Und wenn ich schon höre 1, 2, 3, ne, dann geht es schon los bei mir hier. Dann gehen schon alle Löffel hoch. Ja, ist schon witzig. Naja, aber ich setze mich wieder in der Sonnenkalle. Das ist mir irgendwie schöner, als hier, ja, ich sag mal, den Knallern zuzuhören. Aber wir hören uns nachher noch.
1: Ja, ich muss noch eine Runde schwimmen gehen, gleich.
0: Ja, das hört sich gut an bei dem Wetter. Das würde ich jetzt auch gerne machen. Aber ich stecke jetzt gleich wieder die Füße in meine Planschwanne hier. Immer mach meinen Ventilator an. Hab ein schönes kaltes Getränk hier, einen schönen Eistee. Da kann man es dann mit dem Ventilator am Balkon aushalten und haben Sonnenschirm immer.
1: Peter, du willst doch auch qualitativ behandelt werden, ne? Und ich habe heute auch Nachmittag noch einen Termin, wo ich dann auch dann meine Behandlung kriege und so. Da war ich meine Frau dazu. Therapie. So zweimal in der Woche und so, dann kriege ich dann meine Sache gemacht.
0: Ja, bei mir kommen die ja auch irgendwie hier dreimal am Tag vorbei, ne, und kriege da hier meine Anwendung da, die Hand vereist, ne, damit meine Nerven, deine Hand wieder mobil werden. Ja, das ist so Tagesprogramm, ne, aber da gewöhnt man sich an alles. Alles gut, Kalle, ich sag mal bis nachher. Wir hören uns im Laufe des Tages bestimmt noch. DR9 DPA, dann erstmal Standby.
1: Du raus, ich rein. Oder du rein und ich raus.
0: Genau, und vergiss die Badehose nicht anzuziehen.
1: Hier ist der Nummer 2 Kilo. Bis dann irgendwann.

0: Grüß dich, Peter. Delta November 9, November Enger Golf.
1: Wunderschönen guten Morgen, Jürgen. Ich war schon auf dem Weg zum Balkon, hör mal. Ja, bist du auch schon wach? Sehr schön.
0: Ja, ich bin gerade in Dorf mit dem Enkelkind. Wir gehen da gerade nach Kick rein und ja, ich habe da so am Rande mitgehört, irgendwas mit Wasser und so, ne? Also das werde ich heute Nachmittag aufmachen. Wir haben ja da noch einen kleinen Pool, ne? Bei den Temperaturen, Wassertemperatur, so ungefähr 26 Grad. Das ist sehr erfrischend.
1: Ja, Jürgen, du bist ja nicht so weit weg. Sollte ich das jetzt als Einladung annehmen?
0: Ach, nicht unbedingt. Aber okay, alles klar. Ich sag dir mal tschüss, ne? Dann gehe ich auch mal rein nach Kick, damit die Frau nicht zu viel unnützes Spielzeug für den Kopf kauft.
1: Ja, genau, mach das mal. Halt mal den Daumen drauf. Alles klar, Jürgen, wir hören uns. Der neuen DPA dann Standby.
0: Ja, ich auch. Delta November 9, November in der Golf.
2: Dass du dann auf dem Balkon auch sprechen kannst.

0: Ja, dann komm mal mit deinem Test. Hier ist D9 DPA, der Peter in Dortmund. Delta Golf 2 Whisky in November, einen recht schönen guten Morgen wünsche ich dir. Ja, ich sende gerade über meine selbstgebaute J-Antenne hier aus Kupferrohr. Und die hängt aber allerdings noch nicht ganz oben. Die steht jetzt, ich sag mal, so in 3 Meter Höhe neben dem Mast. Habe ich die hochgeklappt, weil der Beam noch unten runter muss, wieder der neue. Aber es scheint einigermaßen schon zu funktionieren. Naja, das hätte er vergessen dann besser, aber ich nehme an, weil die jetzt nicht frei stehen, sondern direkt neben dem Mast steht, oben, ist das SWR ein bisschen schlechter. Aber es scheint zu funktionieren. Ja, auf alle Fälle, ne, ist von der Lautstärke her könnte es ein bisschen kräftiger sein, aber ansonsten spielt das einwandfrei. Ja, ist schon mal ganz gut. Ich habe sie gestern freistehend hier unten so in 1,5 Meter Höhe gemessen und verlötet dann alles und festgemacht dann. Da hat sich dann das SWR gesagt, gut, bei 144 MHz war es ein bisschen besser, 145 hier war es 1 zu, ja, im oberen Bandbereich 1 zu 1,4. Das ginge noch und auf 144 war es 1 zu 1,2. Ja. Und auf 70 war auch 1 zu 1,2. Das war also schon ganz gut. Ne? Wo ich es dran gemacht habe und den Seitenmast so ein bisschen hochgeklappt habe, ohne jetzt hochzufahren, das geht im Moment noch nicht. Steht die praktisch so, ich sag mal, 30 cm neben dem Mast so heute, neben dem Hummelmast. Und da wird wahrscheinlich von der Abstrahlung ja so ein bisschen weggehen. Da macht es aber, wie gesagt, hier ein klares, deutliches Signal. Ne? Also das ist hier auf dem Relais, denke ich mal, da kommst du hier vom jeden Umkreis irgendwie drauf. Ne? Ja, das hat schon Vorteil hier mit dem, oh, warte mal, ich muss mal hier leiser machen, von dem Verbund. Ne? Ja, aber DG2 Whisky Nordpol, also das Rufzeichen kenne ich auch gar nicht. Verrät sie mir noch deinen Namen? Also ich glaube, wir hatten noch kein QSO hier. Wie gesagt, ist DN9 DPA, der Peter in Dortmund. Ah, Peter, Delta Golf 3, Whisky November, DG3, WN, Stimme Deutschlands, und das hört da richtig. Scherzhafterweise, ne? Ja, der Name hier Jürgen, der H ist Thorsten, und ja, V ist Sima 03, und zum einen, und einmal leite ich die IGAF e.V. hier in Thorsten. Wir veranstalten auch immer die Funkbörse hier in Thorsten. Ja, guck, ja, siehst du, so lernt man sich dann auch mal hier kennen, ne? Ja, das ist immer klasse, wenn man dann doch irgendwie schneller da ein paar Verbindungen hat, ne? Ja, Jürgen, ja, wie gesagt, hier ist der Peter, DR9 DPA, DOK ist Oskar 52, so zur Vervollständigung. Und wie gesagt, ich stehe so 1 Kilometer so entfernt vom Westfalenstadion und 8 Kilometer so ungefähr vom Relais weg. Ja, so, ja, ich habe gerade hier schnell den Kugelschreiber geholt, das ist ja Peter, der 9 DPA war richtig, ja? Delta November 9, Delta Papa Alpha, der Peter in Dortmund. Und DOK ist Oscar 52. Ja, bedanke mich erstmal recht herzlich. Ach so, ich könnte, ich schaue dich mal eben auf die andere Antenne um, ob das dann so geblieben ist. Ja, alles klar, Jürgen, mach mal, ich bin da noch ein bisschen Standby. Ja, ich habe jetzt schon umgeschaltet auf die X50. Ist da ein Unterschied zu merken? Ja, ich meine, dass das jetzt die Sprache auf alle Fälle klarer ist. Und ja, von der Signalstärke hat sich da nichts getan bei mir hier, ne? Das Relais steht ja immer gleich. Aber ich meine, dass sich das besser anhört mit der X50.
1: Ja, ja, ja, die stehen ja beide nebeneinander, die Antennen, also ich sag mal, so 40 Zentimeter, ja, 50 Zentimeter auseinander. Oder 60, nee, 60, ja, so ungefähr. In gegengesetzter Richtung. Und ja, die eine soll dann immer als Notantenne dienen falls die andere mal abläuft. So kann ich beide 2 Meter und beide Bänder beziehen. Na gut, dann bedanke ich mich erstmal recht herzlich und wünsche einen fröhlichen Vormittag noch. Ja, alles klar, Jürgen. Ne? Dann lasse den Tag nicht zu warm werden und ich hoffe, wir hören uns dann mal bald wieder. Ne? Alles klar, mit DG3, Whisky November, DN9 DPA, dann erstmal QRT. Ja, danke.
2: Ja, moin, Peter. Um mal die Sache wieder zu aktivieren. Hier ist Delta Lima 8, Delta Charlie Delta, portabel. Mit den 9 DPA, bitte kommen.
1: Ja, einen wunderschönen guten Morgen. Hast du den Einschaltknopf endlich wiedergefunden? Das ist aber schön.
2: Ja, das Ding hier ist ja immer an. Wir hatten uns ja darüber unterhalten, dass die meisten ja so zuhören. Ne? Ist doch in Ordnung, dürfen sie auch. Ist doch kein Problem. Hier die Frequenzsauberkeit, die beruht ja auf Freiwilligkeit. Ne? So ist das ja. Und wenn man sich vernünftig verhält, dann glaube ich, wird das auch gut funktionieren, mein lieber Peter.
1: Ja, eigentlich können wir uns ja nicht beschweren. Im Großen und Ganzen klappt das ja. Ne? Und wie gesagt, die Zwetschgenrufe zwischendurch, die haben wir ja jetzt auf Freitag verlagert von 6 bis 12. Da können sie dann das Relais aufpiepsen, aufhupsen und wie sie machen wollen, können sie sich alle austoben und ihre Geräte testen. Ne? Dann kann man sich da nervlich drauf einstellen. Ist zwar zeitlich begrenzt, aber ich hoffe, es reicht.
2: Ja, gut. Ich glaube, das dann immer, ne? Und ich glaube, kann man halt eh nicht realisieren. Aber gut. Ja, Verbindung klappt wie immer gut. Wie du schon sagtest, der Wert vom Relais ist immer dasselbe. Es sei denn, der System Operator klingt die Antenne ein bisschen, ne? Dann sieht das ein bisschen anders aus.
1: Hör mal, bring die Leute nicht nur auf gute Ideen, ne? Sonst sind die gleich alle die Antennen am Knicken hier, hör mal, ne? Habe ich schon alles miterlebt hier. Hier darfst du gar keine Ratschläge geben. Ne? Ja, schieße dir hinterher noch ein Eigentor. Ja, Spaß beiseite. Ja gut, aber ich melde mich da wieder raus. Ich hatte mir nämlich gerade einen Tee gekocht, den wollte ich noch auf dem Balkon genießen. Und vor allen Dingen die Ruhe. Gleich kommt die Frau von der Arbeit, dann geht die Hektik wieder los. Und ich melde mich da jetzt erstmal raus. Ich sag dann mal, wir hören uns auf alle Fälle so im Laufe des Tages noch.
2: Ja gut, ich wollte dich eigentlich gefragt haben, wie der letzte Tee noch geschmeckt hat. Den hattest du ja auch auf deinem Balkon genommen. Ja, Ventilator an, hast du ja auch gesagt. Und gute Vorbereitung ist immer das A und O. Okay, dann mach das, Peter. Und bis später mal über Delta Lima 8, Delta Charlie Delta. Bye, bye.
1: Alles klar, 73 aus Dortmund, wir hören uns. Bis später. DR9 DPA, Standby.
3: Ein seltsamer Tee, sagt der dann immer 2 Kilo oder was?
1: Ja, Kalle, das war mir klar, dass dein Senf jetzt dazugeben muss, ne? Ja, hör mal, ich hab mir das Kaffeetrinken abgewöhnt und ich habe ja vorher en masse Kaffee getrunken. Und habe jetzt auf Tee umgeschwenkt und ist auch erfrischender bei den Temperaturen. Ne? Und wie gesagt, hier in der Wohnung hält es kaum aus und ich werde mich jetzt wieder auf meinen schönen Balkon verlagern. Wie gesagt, Vorbereitung ist ja alles, ne? Und werde den jetzt doch genießen. Kalle, wir hören uns.
3: Also sag mal, ich war schon so oft in verschiedenen, auch so in Kurhäusern. Da musste ich ja auch abends, da war die auch die Wahl, entweder Orange oder Tee. Da habe ich mich grundsätzlich immer auf Orangensaft umgestellt gehabt, aber Tee? Nee, ist nicht mein Sortiment.
0: Ja, ich muss noch ein bisschen aufpassen, ne? Und der Tee bekommt noch besser hier so mit meinem Blutdruck und Puls und allem, ne? Und wie gesagt, ich trinke da morgens eine Tasse und dann nachmittags mal eine. Aber ansonsten habe ich jetzt, zwinge ich mich eigentlich dazu, mir morgens eine Kanne Tee zu kochen, so einen schönen Früchtetee, und zwinge mich dazu, auch die über den ganzen Tag verteilt so leer zu trinken, ne? Und ja, seitdem geht es mir auch echt besser, muss ich sagen.
3: Das beste Stück ist ein schöner, heißer Kaffee oder auch kalt. Das beste Stück aller Zeiten. Schöne frische Bohnen. Schmeckt ausgezeichnet gut.
0: Ja gut, das gebe ich zu. Also ich koche auch noch den Kaffee auf Oldschool-Art, ne? Mit richtigen Bohnen, ne? Also hier mit diesen ganzen Automaten da, ne? Ich halte auch nichts von mit diesen Fertigpads da und alles, ne? Also es geht nichts über einen selbst aufgebrühten Kaffee. Ja, erstens ist der richtig schön heiß, ne? Und ja, ein Schuss Milch rein und das war's dann. So, aber ich bin jetzt verschwunden, Kalle. Ich sag mal bis nachher.
3: Dann weiter.
0: Ja, guter Funker kneift ja immer fünfmal ab.
3: Ja, ich muss mal speziell raus jetzt.

Deko Allgemein Anruf, Deko Allgemein Anruf, hier ist Delta Oscar 3, Alpha November Tango, mobil über Delta Bravo 0, Delta Oscar.

0: Einen schönen guten Tag, hier ist Delta Lima 2 Kilo Rote Goldbruchstadt.
1: Delta Lima 2 Kilo Hotel Golf, das ist ja genial. Hier ist Delta Oscar 7 Romeo Tango Hotel. Grüß dich, Kalle, schön dich zu hören.
0: Warum bist du da so laut? Du warst eben so leise. Haben Sie sich versteckt?
1: Nee, wir hatten schon lange nicht mehr das Vergnügen und heute noch gar nicht. Also, ich bin eigentlich nur ganz normal DB0CA und du hörst mich über die Freisprecheinrichtung. Aber die ist auch klasse.
0: Warte, aber noch einer, jemand aus dem Dortmunder Bereich, der war etwas leiser als mit deiner Abhängigkeit.
2: Ja. Ah, hi, hier ist Delta Oscar 3, Alpha November Tango, mobil.
1: Und dann warst du irgendwie ein bisschen weg und dann durftest du, glaube ich, nicht auf DB0CA und musstest dann auf DB0XO ausweichen und da habe ich dich aber irgendwie auch nicht so regelmäßig gekriegt. Und es freut mich umso mehr, dass du heute wieder dran bist.
0: Ich spreche nicht über das, was war.
1: Das habe ich jetzt akustisch nicht verstanden. Kannst du das nochmal wiederholen, bitte?
0: Wie gesagt, ich spreche nicht über das, was war.
1: Das ist immer gut. Wir schauen nach vorne, genau. Wir freuen uns drüber.
0: Ich bin komplett unschuldig in diesen Klamotten. Das waren andere gewesen.
1: Ja, das weiß ich. Das war mir von vornherein klar.

0: Sunday, brother.
1: Illinois, INC, the Illinois, in the year.
2: Empfangs Schwierigkeiten vor dem Hintergrund, dass ich, dass das Kavallerie hinter dem Berg befindet, auf den ich gerade hinauffahre. Aber das sind auch so ungefähr 30 Sekunden, dann haben wir. Und dann müsste das wieder klappen.
3: Oscar 3, Alpha November Tango, ich wurde gerufen, von wem?
1: Ja, das hat sich mit der Delta November 9, November India Golf, der Jürgen aus Wieden, erlaubt. Hallöchen, Anthony. Ja, ich lese in der U35-Gruppe mit, deswegen weiß ich das.
3: Ah, grüß dich, grüß dich. Ja, dann haben wir auch das Glück zum ersten Mal, wa?
1: Ja, ich hatte eigentlich vor, in den O35 einzutreten, aber ich kam irgendwie mit den Zeiten, wo man sich trifft, nicht sonderlich klar. Ich habe dann eine Alternative gefunden, weil ich aus Wiedenstocken komme, direkt so 500, 600 Meter von uns entfernt, im O52 in Borm und Dorstfeld.
3: Ah, okay. Ja, ich, für mich ist das eigentlich auch immer eine Gurkerei. Wir kommen aus dem tiefsten Langendreher, tatsächlich knapp 400 Meter von der Dortmunder Grenze. Der einzige Grund, warum ich da hingekommen bin, ist, weil zu dem Zeitpunkt war es die am meisten gepflegte Internetseite. Ansonsten hätte ich mir vielleicht was anderes ausgesucht gehabt.
1: Ja, wie gesagt, das war die Gurkerei und natürlich, ich habe ab und zu mal das Enkelkind da und ausgerechnet an den Tagen, Dienstags oder Donnerstags, wo man sich da so trifft, ist meine Frau also noch nicht wieder zurück von der Arbeit und die Schwiegertochter noch nicht wieder da, um das Kind abzuholen und das hätte sich also öfter mal überschnitten, sodass ich im Grunde genommen fast gar nicht dahin gekommen wäre. Ne? O52, die treffen sich am Samstag, da habe ich ein bisschen mehr Luft.
3: Gut, das ist natürlich ein hartes Argument, also da kannst du nichts gegen sagen. Ich meine, der Markus, der DG4DY, der auch immer wieder beim O52 gastiert?
2: Dazwischen, bitte. DO7 RTH für DE9SK. Komm nochmal eben auf Düsseldorfer Revier.
0: Ja, gleich. Ich wollte mich von dem Kalle kurz verabschieden, weil wir hatten ein gutes Ruhe, bevor ihr reingekommen seid. Und da wollte ich mal ganz kurz an Delta 7 Kilo Hotel Golf sagen, 73 und schön, dass ich mal wieder hören konnte. Und dann musste ich ein Berg rauf und dann war der Empfang weg und dann kam hier dazwischen. Egal. DB0 UKD meinte.
4: Roger, DB0 UKD, D9SK macht Kurs Y. Ihr könnt weitermachen, sorry.
1: Ja, ist klar, Anthony, ich bin noch da. Ich wollte nur mal eben die beiden anderen reinlassen.
3: Alles gut, alles gut. Die haben die jetzt auch abgesprochen. Naja, wie schon gesagt, ich glaube, der Markus, der DG4DY, der tut ja auch bei O52 hin und wieder magazinieren, wenn ich das richtig verstanden habe.
1: Ah, ich bin da relativ frisch drin, also ich kenne da noch nicht allzu viele, ne? Deswegen kann ich das sonst nicht bestätigen.
3: Ja, das hat er mal letztens erwähnt gehabt, als ich bei ihm geholfen habe zum Antennen vorbereiten. Weil demnächst ist ja wieder ILLW und da fahren ja unsere dann auch hoch. Ich kann da leider nicht, weil ich zu dem Zeitpunkt verhindert bin, aber der wollte jemanden mal haben, der mit ihm die Antennen schon mal testet. Und das habe ich gemacht. Da hat er mir erzählt, dass er noch wieder mal zu 52 wird.
1: Ja, meine Frage. Du bist relativ leise und ein bisschen angerauscht. Wo ist denn dein QTH?
3: Das ist Bochum-Langendreher. Um genau zu sein, die Siedlung Willenshöhe. Ich bin jetzt aber gerade auch mal, ich habe mal überhaupt nicht dran gedacht. Ich bin aus dem Carport wieder rausgefahren. Ich habe gerade die Mobilantenne aufgesteckt Ich wechsle mal eben zu meiner Handantenne und dann steige ich mal aus dem Auto aus.

0: Das war schon zum Anfang gewesen, auch so, dass er auch sehr leise war. Hier ist der Lima 2 Kilo Route drauf.
1: Ja, ich werde den Kollegen gleich mal fragen, mit welchem Ruf er da reingeht. Ich meine, DB0DO wird nicht mit 12,5, sondern mit 25 angesteuert. Ne?
0: Weiß ich nicht, ich kenne die Verhältnisse nicht in Dortmund.
1: Ja, ich meine, das mal gelesen zu haben auf der Webseite.
0: War alles anders, als wieder anders, woanders. Ich bin ja hier in Burscheid. Hier ist der immer 2 Kilo Route auf.
1: Ja, und ich bin der Jürgen, UTH aus Witten, Württemberg, November 9, November, India, Golf.
0: Romeo 19, Romeo 19.
2: Ja, das ist ein Eintreten da. Erfolgt auf Motor.
1: Ja, Anthony, wenn du das mal wieder warst, also das ist noch dünner.
0: Der war aber noch schlechter als die erste.
1: Ja, DO3 ANC, also du bist momentan nicht mehr lesbar.
2: Ja gut, ich gehe dann erstmal QRT, ich versuche das schon mit der Antenne zu fixen. Ja, also vielleicht hört man sich später dann nochmal. Schreibt es in die Runde.
1: Alles klar, Mann. Ciao, ciao, ne? Und auf 73 von mir. Ja, wie gesagt, schöne Grüße aus Wiedenstockum an den Nachbarn.
0: Ich wünsche euch auch viel Spaß und sonst was da anliegt. Hier von Delta Lima 2 Kilo Hotel.

0: dir noch einen Gruß so, ist es fertig.
1: Von meiner Seite aus, Frequenz 2, Delta November 9, November hier, Golf.
0: Ja, wunderbar, danke schön. Dann rufe ich nochmal. DO7 RTH. DO7 RTH für Seemann, ist klar. DO7 RTH. DO7 RTH für Seemann, ist klar. Okay, der scheint weg zu sein. Alles klar. Gibt die Frequenz wieder frei. D9 ist klar. Dankeschön.

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Charlie Schneebeck von Delta Bravo 2 November Kilo. Charlie Schneebeck, hier ist Delta Bravo 2 November Kilo. Allgemeiner Anruf, Charlie Quebec, allgemeiner Anruf von Delta Bravo 2 November Kilo. CQ, allgemeiner Anruf, Charlie Quebec von Delta Bravo 2 November Kilo.

0: Charlie Quebec, Charlie Quebec, hier ist Delta Bravo, 2 November Kilo. Charlie Quebec, allgemeiner Anruf, CQ, allgemeiner Anruf von Delta Bravo, 2 November Kilo.
1: Aber keiner da.
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0: ist Delta Charlie 7 Oscar Tango.
1: Delta Charlie 7 Oldtimer, schönen guten Abend. Oder guten Nachmittag, muss man eher sagen. Ja, mein Name ist Nikolas, ich bin in mobiler Weise gerade unterwegs von Witten nach Felbert.
0: Aha, hallo Nikolas. Ja, mein Name ist Arndt, Alpha Radio November Delta Tango und ich bin hier auf dem Campingplatz in Datteln und arbeite gerade mit 25 Watt an einer X50.
1: Ja, mit dem Campingplatz in Datteln kommt mir bekannt vor. Irgendwie hatten wir letztens da schon mal das Vergnügen, kann das sein?
0: Ist möglich, ja. Ich habe jetzt gerade das Logbuch nicht auf.
1: Ich auch nicht.
0: Ach, ich war gerade draußen am Essen und habe dich verzweifelt rufen hören und da wollte ich dich mal lösen. Hast du irgendeinen besonderen Grund? Wolltest du irgendwas kontrollieren oder war das einfach nur ein normales CQ-Rufen?
1: Das ist normales CQ-Rufen. Ich muss ja so lange rufen, damit es an einen rangeht, logischerweise.
0: Ja, hätte ja auch anders sein können, dass du irgendwie Modulation oder irgendwas kontrollieren möchtest.
1: Ja, ist richtig. Nee, ich wollte einfach nur dummes Zeug quatschen.
0: Da bist du bei mir in der richtigen Adresse, AI.
1: Das ist doch erfreulich. So, jetzt muss ich mal einmal hier kurz ein bisschen aufpassen. Sieht schon mal ganz gut aus. Ja, dann musstest du dein Essen jetzt unterbrechen wegen mir.
0: Nee, ich hab zu Ende gegessen. Deswegen habe ich dich auf ein paar Minuten rufen hören. Ja, und dann war es beendet und dann bin ich rübergegangen.
1: Was machst du in Felbert? Autofahren, AI. Hallo Sven, glaube ich, wenn ich das richtig gehört habe. Ich muss jetzt zum Onkel Doktor.
2: AD 92, schöne Grüße nach Dahlen auch, glaube ich. Ja, dann kannst du mich ja fast besuchen kommen.
3: Das wird doch Zeit, dass du mal am Arzt gehst.
2: Richtig.
0: Kommen Sie alle raus. 10 Minuten hat der CQ gerufen, da meldet sich keiner rein. Aber sobald was mit Arzt kommt, sind sie alle da.
1: Dortmund, oh, hier ist eine Blitze. Mit dem Mikrofon in der Hand kommt das vielleicht auch nicht so cool. Wobei, so richtig erkennen tut man das, glaube ich, nicht auffällt.
3: Ja, dann meldet sich DN9 DPA auch mal rein und sagt mal schönen guten Abend in die Runde. Und Nikolas, es wird mal Zeit, dass du zum Arzt fährst.
1: Das ist ja genauso wie du.
3: Was ist jetzt wieder los? Hier ist ja einer auf der Mikrofontaste eingeschlafen oder was los?
1: Dem auch sei,
4: Sag, stellt er dir mal vor, viele rote Kopf.
3: Ja, irgendwie ist hier wieder einer am Drücken, habe ich das Gefühl, ne? Oder meine ich das nur? Ja gut, dann bin ich wieder raus, also den Kindergarten mache ich nicht mit. DN9, DPA, dann wieder Standby.
0: Ja, ja, so sieht's aus. Hab ich auch gehört. Alles klar, dann schönen Abend noch von DC7OT.
1: Oga, dein Mikrofon mal zum Sven.
2: Da ist er.
1: Also, na ja, schön. Und wie läuft's im Moment? Wie komme ich so an?
2: Ja, ganz gut. Ich wollte wissen, wo du nach Felbert hinfährst.
1: Unten ist da irgendwo ein, da geht's links so ein Wanderweg zum Sender hoch.
2: Da fährst du nach Langberg, ja, alles klar.
1: So, bist du denn in
2: lohnt sich nicht, dahin zu fahren von da aus.
4: So.
1: Ja, ich wollte jetzt sowieso nicht vorbeikommen, keine Sorge.
2: Oh, schade.
1: Ja, dann komme ich doch vorbei.
2: Aber, ja. Ja, egal, danke gleich. Ja, aber gibt es bei dir zu Hause keinen Doktor?
1: Ja, doch. Beben sind halt nicht so...

0: Also sag ruhig, guck mal, du bügelst den sowieso weg, Sven, du kannst da ruhig weiterfunken.
1: Ja, das mag sein, aber du nicht.
0: Ja, ja, der muss aber gleich durch den Tunnel fahren, glaube ich, ne? Kann das sein?
1: Keine Ahnung, ich habe hier das Navi angeschmissen und fahre da hinterher. Das war jetzt auch erst...

Herr Nikolas, du hast schon wieder deinen persönlichen Drückerfreund im Hintergrund.

0: Bescheid, wenn du was zu sagen hast.
1: In der deutschen Politik hier.
0: Da nochmal anstellen, bitte.
1: Ja, wie in der deutschen Politik hier auch.
0: Geht doch, geht doch.

paar Mal vom Pferd gefallen, glaube ich. Ja, ein paar Mal zu viel. Aber irgendwann ist es mal so weit.

0: Delta Bravo 2 November Kilo.
1: Die Mitte ist fertig.

DO8GW für DD1 sein. Delta Oscar 8 Golf Whisky für Delta Delta 1 Hotel November.

0: CD1VN für Delta Lima 2 Alpha Tango Zulu. Delta Lima 2, Alpha Tango Zulu, Delta Delta 1, Hotel November. Hattest du mich zufälligerweise gerufen?
1: Aha, genau, Wolfgang. Der Günther hat versucht, dich zu rufen, aber irgendwie scheint das nicht geklappt zu haben. Da wollte ich mich einfach auch mal reinmelden.
0: Ja, Uwe, da ist ja toll, dass du dich reinmeldest, ne? Wann war es? Letztes Wochenende nur ganz kurz, hatten wir aber gar nicht gesprochen miteinander, da hat er sich reingemeldet. Ja, schön, dich zu hören. Ich hoffe, dir geht's gut.
1: Ja, aber mir ist alles grün. Ich sitze gerade hier auf der Terrasse und genieße das super Wetter. Richtig schön angenehm heute.
0: Ach ja, guck mal, regnet es bei dir nicht? Also bei uns ist es hier, wir sind ja nicht weit auseinander entfernt und bei uns ist es so wirklich stark bewölkt und leicht fisselig.
1: Das war bis vor 10 Minuten hier genauso, aber ist wirklich nur ganz, ganz wenig runtergekommen.
0: Ja, wie gesagt, bei uns auch, ne? Es ist leicht am Fisseln und ja, aber viel ist jetzt nicht runtergekommen, ne? Irgendwie so. Ja, aber du hast recht, im Moment irgendwie so die Sonne weg und es ist direkt angenehmer, ne? Irgendwie so, es drückt nicht so.
1: Ja, genau, aber wir brauchen den Regen. Was runtergekommen ist, war einfach viel zu wenig. Also es müsste jetzt über eine längere Zeit mal ein bisschen stärker regnen.
0: Das stimmt wohl, ne? Irgendwo so. Ja, ich habe im Prinzip hier mittlerweile für meine 2 Tonnen, ich habe so 2000 Liter, die ich dann Gartenwasser entsprechend hier sammle, da habe ich jetzt das gesamte Hausdach dran gemacht gehabt und vorher hatte ich nur den Wintergarten dran. Und zwar deshalb, damit im Prinzip, wenn es denn mal regnet, dass die Tonnen dann relativ schnell voll werden. Und da hat es ja irgendwo vor einer Woche oder wann war es ja so, da hat es mal abends kräftig geregnet und oder über Nacht und da, siehe da, kaum hast du das ganze Haus dran, da sind die 2 Tonnen schon wieder jeweils halb voll.
1: Ja, wunderbar, wir haben sowas nicht, wir haben einfach im Grund, kommt immer Wasser.
0: Ja, gut, ne, irgendwie so, wir haben es mal irgendwann angeschafft. Und können dann entsprechend dann auch, wie sagt man dann so schön, ne, entsprechend dann auch die, ja, den Nutzgarten bewässern, ne, darum geht's ja. Es geht ja schon gar nicht mehr um die Wiese, ne?
1: Ja, genau. Ich bin ja auch hier in Sornberg im Angelsverein, ne, und unser See, der wird ja von Grundwasser gespeist, ne? Und der ist immer noch relativ hoch, ne? Also der Grundwasserspiegel ist nicht abgesackt.
0: Ja, aber das ist doch schon mal gut, ne? Wenn der gar nicht abgesagt ist, ne? Das ist doch schon mal toll und so. Wenngleich der Rhein, ne, soll ja jetzt so auf einem Niedriststand sein.
1: Ja, ich war eine Weile nicht mehr am Rhein, aber was ich so gesehen habe, ist, dass du, glaube ich, fast rübergehen kannst, ne, mittlerweile.
0: Ja, ja, da darf man gar nicht drüber lachen, ne? Irgendwie so. Ich glaube, wir werden es wahrscheinlich noch erleben, ne, durch den Klimawandel und wenn die ganzen Gletscher wegsterben, dass da mal wirklich im Sommer im Prinzip, dass der wirklich so niedrig ist, dass da kein Schiff mehr fährt und dass wir womöglich noch zu Fuß auf die andere Rheinseite gehen können.
1: Ja, da denke ich aber, dass das in unserem Leben nicht mehr passieren soll. Der Klimawandel, das geht so langsam. Also. Das werden wir nicht erleben, denke ich mal.
0: Ja, ja, schauen wir mal, wir wollen ja noch ein bisschen, ein paar Jährchen wollen wir ja noch, ne, irgendwo, aber irgendwie, ich könnte mir das schon vorstellen, wenn ich bei 80 bin, so in 20 Jahren irgendwo, dass wir dann vielleicht sogar so weit sind, dass da an irgendeinem Tag da vielleicht schon noch ein paar Pfützen drin sind.
1: Ja, genau, denke ich auch, dass das passieren könnte. Ich bin auch schon mal überlegen, ob ich nicht mal die Nacht am Rhein machen soll und angeln gehen. Aber ich weiß nicht, ey. Bei dem liegt ich was an. Habe ich keine Vorstellung davon, wo die Fische sein können. Wahrscheinlich mittendrin.
0: ja, ne, irgendwie so, ich meine, bei dir bietet es sich ja tatsächlich an, ne, irgendwo, da sind ja so ein paar schöne Ecken auch, wo man da wirklich sich dann da auch mal da niederlassen kann, ne, irgendwie so, dann auch relativ ungestört sogar, ne, irgendwie so. Ansonsten in Düsseldorf sieht es ja da ein bisschen anders aus, wenn du da so Richtung Hafen bist irgendwo, ne, aber, ja, also ich wüsste, ich würde mich vielleicht mal irgendwie so da hinten, was ist das da, am Anleger oder irgendwie so, vielleicht dann mal da in der Nähe niedermachen, das ist doch eine schöne Ecke.
1: Nee, da würde ich lieber entweder im Hafen selber oder Kappelsamda die Ecke da so mal probieren. Oder an der Lausbad, ne? da gehen die auf Feld.
0: Ja, aber dann hast du ja direkt noch eine Anreise, ne? So kannst du ja mit dem Fahrrad hinfahren.
1: Ah, Fahrrad ist schwierig. Du musst ja das ganze Equipment mitschleppen.
0: Ja gut, irgendwie so, das weißt du natürlich besser als ich, irgendwie sowas, ne? Aber im Prinzip hast recht, irgendwie so, ne? Wenn du das mitschleppen musst, dann kann man sich dann auch direkt an irgendeine Stelle setzen, da wo es dann wahrscheinlich auch lohnt.
1: Ja, genau. Dann hast du eine Tour nach Dortmund gefahren, auf dem Flohmarkt im Oktober?
0: Ja, würde ich gerne machen wollen, da ich auch in Bergheim verhindert war, weil ich da kurzfristig nicht konnte. Da wollte ich mich nämlich auch mit dem Günther, mit dem DO8 GW treffen und da musste ich dann leider Gottes absagen. Dann alternativ Kassel wollte ich im Prinzip gegebenenfalls hingefahren sein, weil wir da auch schon mehrfach waren und das habe ich auch nicht gemacht, irgendwie so, also die letzte Gelegenheit für irgendeinen Flohmarkt hier noch in der Nähe zumindest wäre ja in Dortmund, wenn ich gleich der ja nicht mehr in Dortmund im Dezember ist, jetzt sagst du ja im Oktober, das ist ja glaube ich da in irgendeiner anderen Stadt, da muss ich nochmal in im Internet nochmal googeln.
1: Ja, also ich meine, die machen den Kamen in der Stadthalle. Also ich würde dann auf jeden Fall da hinfahren und in den Kalle dann. Wenn ich fahre, aber ich kann das jetzt auch noch nicht sagen, ne? Bei mir ist das immer so, Termine ist schwierig im Moment bei mir.
0: Stimmt, kam, sagst du, ne? Kam in der Stadt, ne? Genau, das habe ich nämlich, wo du das jetzt sagst, nämlich auch gehört gehabt. Ne? Dortmund ist ja nicht mehr, weil da wohl angeblich zu teuer Miete stand, oder die Miete für die Räumlichkeiten zu hoch. Und ja, und das hatte sich dann, glaube ich, in Dortmund erledigt. Und genau, Ausweichlösung war, glaube ich, Stadthalle Kamen. Genau, irgend sowas war das, genau. Aber da müsste ich mal googeln im Internet, wann da genau der Termin ist. Und ja, schön wäre es, wenn wir uns da sehen würden, in der Tat.
1: Ja, alles klar, gar nicht schlecht. Nach Dortmund selber wäre ich sowieso nicht mehr gefahren. Also, auf keinen Fall.
0: Auch warum?
1: Da habe ich in Kalle dabei gehabt, ne? So, da haben die uns einen Parkplatz zugewiesen. Und du kannst mir glauben, der war exakt am weitesten vom Eingang weg. Weiter ging nicht.
0: Ja, da sage ich dann nichts mehr zu. Das ist ja ohne Worte.
1: Ja, aber kannst du auch nichts zu sagen. Also, guck mal, im Kamen kenne ich mich ein bisschen aus, damit das überhaupt kein Problem sei. Bin da öfter.
0: Ja, da muss ich zu meiner Schande gestehen, ich kenne mich weder da in Kamen, Bergkamen noch Dortmund großartig aus und so. Und so, und wenn, dann bin ich dann immer auch hier zur Messe da auch oder zu dem Stadion da ist, da bin ich eigentlich auch mal mit Navi hingefahren, ne? Und so, das ist ja eigentlich kein Thema und Parkplatz findet man normalerweise ja auch, ne?
1: Ja, genau. Du bist noch berufstätig. Boah, Entschuldigung, meine Stimme versagt. Du bist noch berufstätig.
0: Ja, sicher. Und wieso? Ich bin ja erst 61, ne? Ich muss ja noch ein bisschen.
1: Ja, dann pass auf dich auf, dann muss ja irgendeiner meine Rente bezahlen.
0: komischerweise, die Sprüche wiederholen sich immer, ne? Ich sag das auch meinen jüngeren Kollegen immer, ne? Irgendwo so. Nee, nee, also ich kann 28 frühestens mit 63 in Rente gehen. Mit Abzügen, ist klar, ne? Irgendwo. Oder aber mit ich überlege, ob ich das nicht sogar mache. Oder aber spätestens mit 65, dann müsste ich aber auch mit Abzügen in Rente gehen, weil Regelalter ist ja dann 67, das wäre dann in, ja, wäre dann nochmal 2 Jahre später, ne?
1: Ja, genau. Bist du im öffentlichen Dienst?
0: Ja.
1: Ja, war meine Frau auch. Die ist dann auch frühzeitig mit Abzügen gegangen.
0: Ja, also sagen wir es mal so, ne? Das wäre jetzt wahrscheinlich auch stöhnend auf hohem Niveau zugegebenermaßen irgendwo, aber ich würde gerne wollen mit 63, dann sind es noch knapp 2 Jahre und ja, aber ob man es dann nachher tatsächlich tut, weil die Differenz vom letzten Netto ist natürlich erheblich, ne?
1: Also, ich würde sagen, darüber unterhalten wir uns in Kamen.
0: Nochmal, war ich gerade abgelenkt.
1: Ich würde sagen, über das Thema unterhalten wir uns in Kamen.
0: Genau, das ist eine gute Idee, weil das gehört hier eigentlich auf dem Funk auch gar nicht hin.
1: Ja, genau so machen wir es. So, du. Mein Frauchen ist am Rufen, Abendessen ruft, ich bin mal raus, so eine halbe Stunde. In einer halben Stunde bin ich wieder hier.
0: Gut, Uwe, dann wünsche ich dir erstmal guten Appetit, ne? Und danke, dass du dich reingemeldet hast. Und ja, ich weiß aber nicht, ob ich in einer halben Stunde noch da bin. Und ja, irgendwie so. Ich wünsche dir mal 73, wir hören uns. Und ich sag jetzt mal nicht, wir sehen uns spätestens in Kamen. Und ich hoffe, wir hören uns noch vorher. Ne? Uwe, mach es gut. DL2, ATZ, hier am Ende DD1, ZN, auch QRT.
2: Weißt du Bescheid, ne?
1: 73 an dich, hier war Delta Lima 2 Alpha Tango Zulu.
0: Jo, Uwe, 73, bis denn.

0: Hallo, Peter, Delta Oscar 2, November Lima.
1: Oh, wen habe ich denn da? Schönen guten Tag. Ich bin mal gerade aus dem Urlaub wieder da und habe mal das Gerät eingeschaltet und mich zurückgemeldet.
0: Das ist aber gut, Peter. Den Kram bist du sehr gut zu hören, HI.
1: Oliver, du bist das. Ja, jetzt erkenne ich dich an der Stimme.
0: Ah, ja, Peter.
1: Ja, ich war auf Wangerooge 14 Tage, nicht? Und deswegen musste ich erstmal hier wieder meinen Computer und das Funkgerät wieder alles einschalten, Antennen wieder anschließen. Du kennst das doch.
0: Ja, das Übliche, wenn man aus dem Urlaub kommt, warum ist das bei mir genauso? Warum sollst du da anders gehen? Wie hast du so schön den ganzen Mist wieder hochfahren?
1: Genau. So, ich mach dann wieder Schluss. Ich hab hier noch so einiges, die Post durchzugucken und so weiter. Dann weißt du doch, wie das geht. Ich würde sagen, man hört sich. Delta Oscar 4, Delta Oscar.
0: Peter, halt dich tapfer. Bis dahin 73. Und denk da dran, Rechnung zurückschicken.
1: Oh ne, ich hab auch eine gekriegt, aber ich will das hier nicht so erläutern, wovon und wieso und warum. Aber ist egal. An jeden Fall eine habe ich gekriegt.
0: Alles Paletti, bis dahin, Delta Oscar 2, November Lima.
1: Ich nehme an, dass wir uns auf Trödel sehen. Du weißt das ja, ne?
0: Aber uns in der Stadthalle.
1: Meine ich doch. Ich werde sehr wahrscheinlich wieder vorne an der Tür stehen, mal gucken, was ich für Posten kriege. Dann können wir uns mal wieder begrüßen.
0: Das will ich ja wohl hoffen, Peter. Aber ich kann ja leider keine Lokomotive mitbringen, aber der Bahnhof ist ja nicht weit weg.
1: Ah nein, die Zeiten sind vorbei, du. Obwohl ich gerne mal noch mal wieder fahren würde, aber nee, die Zeiten sind vorbei.
0: Ah, da werden wir beide uns mal drüber unterhalten. Dann erzähle ich dir mal, was die jüngere Tochter macht in Dortmund. Da bist du dann auch am Staunen. Die haut da irgendwie in Vaters Fußstapfen, würde ich sagen. Okay, Peter, bis dahin.
1: Oh, mach's gut, man hört sich. Delta Oscar 4, Delta Oscar.
0: Ich bin wieder frei für tollen Amateurfunk.

0: was die jüngere Tochter macht in Dortmund. Da bist du dann auch am Staunen. Die haut da irgendwie in Vaters Fußstapfen, würde ich sagen. Okay, Peter, bis dahin.
1: Oh, mach's gut, man hört sich. Delta Oscar 4, Delta Oscar.
0: Ich bin wieder frei für tollen Amateurfunk.

0: Charlie Quebec von Delta Bravo 2 November Kilo. Allgemeiner Anruf, Charlie Quebec, allgemeiner Anruf von Delta Bravo 2 November Kilo.
1: Auf jeden Fall kein Anruf, sagt der Delta Lima 2 Kilo. Oder was? Der Ruf war vernünftig im allgemeinen Anruf.
0: Was gefällt dir denn daran nicht?
1: Was bringt denn das Team Quebec? Was bringt das? Gar nichts.
0: Jetzt für CQ.
1: Ich rufe mal allgemein CQ und nicht anders. Charlie Quebec gehört nicht zu dem dazu.
0: Und was stört dich jetzt genau daran? Also du hast ja verstanden, dass das CQ heißen soll, denke ich mal. Also wo ist jetzt genau, was stört da jetzt dran? Das ist mir nicht ganz klar. Also warum nimmt man das jetzt so ernst? Also ich meine, das ist ja ein Hobby. Das ist ja, ich denke mal, das ist ja klar, dass das mit Humor gemeint ist, oder?
2: Das ist Charlie Quebec. Das war schon vor 40 Jahren genauso ein CQ wie heute. Was ist das für ein Pimmel da?
0: Ja, ich bin Pimmel, oder was?
2: Nein, du nicht. Der Kollege, der sich darüber aufregt. Wir haben schon vor 40 Jahren Charlie Quebec gerufen. Das war immer ein CQ-Anruf.
3: Delta Bravo 0 Tango Tango in Dortmund.
0: Ja, okay, danke schön für den Zuspruch. Ja, ich verstehe das jetzt auch nicht einfach, warum man das so ernst nimmt. Das ist halt ein Hobby, ne? Wir sind jetzt hier nicht bei der Herzoperation und ich finde mal, da kann man auch mal ein bisschen Spaß machen, da muss man nicht alles zu ernst nehmen. Ja, ich stelle mich trotzdem mal vor, oder was heißt trotzdem, das trotzdem kannst du vergessen. Delta Bravo 2, November Kilo, mein Name ist Nikolas, mobilerweise unterwegs, gerade von Felbert nach Witten.
2: Nikolas, grüß dich, ich muss mich jetzt auch leider mal vorstellen, hier ist der Michael, Schwarzfunker ohne Kennung, Standort Unna.
0: Ja, hallo Michael.
2: Ja, du, das hat es schon vor 40 Jahren gegeben und das wird es immer geben. Es gibt immer Leute, die dich auf irgendwas drauf hinweisen, die einfach meinen, du musst irgendwas besser machen. Oh, ein Quatsch, ich verstehe es auch nicht.
0: Ja, bei manchen Sachen, und da gerade das Mikro unterhalten, weil ich gerade an der Polizei vorbeifahre. Ja, manche Sachen muss man nicht so ernst nehmen. Also andere Sachen sind ja vielleicht mal sinnvoll, wie wenn man zu fünft ist, dass man auch eine vernünftige Mikrofonübergabe, weil sonst doch nicht ständig läuft, dann macht es vielleicht schon mal Sinn, mal die Leute darauf hinzuweisen. Aber bei sowas macht das ja keinen Sinn, wenn man sich einfach nur richtig tut.
2: Da gebe ich dir vollkommen recht. So, ich darf aber nicht senden, ich höre wieder zu. Ich wünsche euch noch die 73. Alles Gute. Ciao, ciao.
0: Alles klar, Michael. Dann vielen Dank und alles Gute 73. Tschüss.
2: Nicht dafür.
0: So, der andere OM. Wie sieht's denn aus mit uns beiden? Er ist verstummt. Allgemeiner Anruf, Charlie Quebec von Delta Bravo 2 November Kilo.
4: Delta Lima 2, Alpha Tango Zulu, portabel.
0: Delta Lima 2, Alpha Tango Zulu, wie kann ich mir das denn merken, portabel? ATZ. Atze ohne E, so kann ich mir das vielleicht merken. Ja, schönen guten Tag oder nee, guten Abend. Ist ja schon 19 Uhr. Vielen Dank fürs Reinkommen. Name Nikolas. Ja, mobilerweise auch unterwegs. Na, du bist ja portabel, ich bin mobil, also mit dem Auto überraschenderweise. Surprise, surprise. Ja, es funktioniert. Die Delta Lima 7 war das, glaube ich, ne? ATZ.
4: Nee, Delta Lima 2. Und der Name hier ist Uwe. Ich sitze hier mit dem Sackel Blond neben mir auf der Terrasse und genieße das super Wetter. Richtig angenehm heute Abend. Mikrofon nochmal zurück zu dir.
0: Ja, Uwe, gerade mit dem kühlen Blonden wird meistens das Wetter sogar noch besser. Also eigentlich wird ja alles mit besser, ne? Ja, das ist ja jetzt, es war ja gar nicht so schlimm. Da waren ja heute 35 Grad angesagt, aber nach dem Gewitter ist ja jetzt wirklich angenehm, ne? Das finde ich auch so. Also ich fahre gerade hier durch die Gegend, die Klimaanlage habe ich aus.
4: Ja, das Gewitter kam wirklich richtig gut. Wir haben zum Beispiel heute Training abgesagt, weil wir auch dachten, das wird richtig heiß heute, aber hätte bei den Bedingungen ohne Probleme stattfinden können.
0: Ja, man braucht ja irgendeine Ausrede, wenn man keinen Bock hat. Ja, aber ich muss zugeben, ich mache zwischendurch Fitness und das ist in einer alten Industriehalle, die nicht gedämmt ist und die Lüftung ist da gleich null, also jetzt, wenn es da 35 Grad oder so ist, dann macht das echt keinen Spaß da drin, ne? Besonders, also sie haben zwei Ebenen, aber besonders in der oberen Ebene, ja, das ist dann irgendwie Fitness kombiniert mit Sauna in einem.
5: Mimi, ja, bei dem Wetter haben wir früher Jugendspiele gemacht.
4: Nett, mit dir gesprochen zu haben. Ich wünsche dir 73 und eine gute Heimfahrt.
0: Okay, wer war denn das jetzt? Warst du das jetzt? Uwe oder wer war das jetzt?
4: Ja, genau, das war ich. Der Uwe. Delta Lima 2, Alpha Tango Zulu.
0: Ah ja, okay, alles klar. Ja, die Stimme kam mir. Das kam jetzt so ein bisschen abrupt dabei, wusste ich jetzt nicht, ob das noch vielleicht doch sich der andere OM nochmal reingemeldet hat von vorhin. Offensichtlich nicht. Ja, dann vielen Dank fürs Reinkommen. Dann auf ein baldiges Wiederhören, AWDR. Alles Gute, 73, bis dahin.
4: 73, hier war Delta Lima 2, Alpha Tango Solo.
0: Alles Gute, CQ, allgemeiner Anruf, Charlie Quebec von Delta Bravo, 2 November Kilo.

0: Allgemeiner Anruf, Charlie Quebec, allgemeiner Anruf von DB2NK. Allgemeiner Anruf, CQ von Delta Bravo, 2 November Kilo. Ja, du kommst hier nicht über zu der Lehre rüber, Kollege, und das funktioniert nicht. CQ allgemeiner Anruf, CQ von DB2NK, CQ allgemeiner Anruf, hier ist Delta Bravo, 2 November Kilo. Charlie Quebec, CQ, Charlie Quebec von Delta Bravo, 2 November Kilo.
1: Ja, hier, Delta Hotel, Kilo, Kilo.
0: Delta Hotel, Kilo, Kilo, nochmal bitte. Nee, ja, da war noch ein Delta Hotel, die Nummer habe ich leider nicht verstanden, Kilo Kilo, da war jetzt noch eine andere Station. Die andere Station, die nicht Delta Hotel, Fragezeichen Kilo Kilo ist, du kommst da nicht vernünftig rüber. Du bist nicht aufzunehmen, du bist nicht, ist nicht lesbar, das Signal. Oder nochmal Delta Hollywood Kilo Kilo, bitteschön.
1: Ist
0: da rüber? So, jetzt haben wir glaube ich gedoppelt, das war meine Schuld. Nochmal bitte Delta Hollywood Kilo Kilo, nochmal bitte.
1: Delta 0 Kilo Kilo, komm ich jetzt besser rüber?
0: Ja, nee, du kommst die ganze Zeit rüber, aber zwischendurch nochmal eine andere Station, du kommst sehr gut rüber, alles gut. Ja, Name Nikolas, mobilerweise hier unterwegs. Sorry. Und zwar gerade hier von Felbert nach Witten. So, zurück zu dir. Delta Hotel 0 Kilo Kilo war das jetzt, glaube ich, oder?
1: Ja, Roger. DH 0 KK. Für, Moment, ich habe es gerade aufgeschrieben. Moment. Delta Bravo 2 November Kilo. Was auffragen, so vergesse ich das. Ja, ich mache hier gerade einen Test mit meiner Hardware. Ich habe mehrere Jahre oder Jahrzehnte nichts mehr gemacht und bin jetzt dabei, mal langsam wieder das Hobby aufzubauen. Aber meine Antenne ist unter Dach und mein Gerät hier ist ein Mobilgerät, 2 Meter 74 Zentimeter. Der Name Theo, das QTH ist Neues.
0: Dann schöne Grüße nach Neuss, Theo. Ja, ich höre immer wieder Leute hier, die länger Pause gemacht haben. Ich selber zähle auch dazu. Ich habe auch 10 Jahre Pause gemacht. Ich glaube, so vor 3,5 Jahren habe ich, glaube ich, etwa wieder angefangen. Ich könnte es theoretisch mal gucken. Ja, ist aber auch egal, ob es jetzt 3,5 oder 4 Jahre oder 3 Jahre sind. Das interessiert im Prinzip auch keinen Menschen. Ja, ist ja schön, dass du wieder zurück zum Hobby gefunden hast. Bei dir auch der Klassiker, Familie, bla bla bla und so weiter und so fort, dann jetzt Rentner und Zeit oder wie bist du zurück zu dem Hobby gekommen?
1: Ja, Roger, Rentner und Zeit ist schon nicht verkehrt. Man hat ja doch immer ein schlechtes Gewissen, wenn man das Hobby an die erste Stelle setzt und die Familie dann hinterher ging. Und es waren noch ein paar andere Sachen auch. Ich bin jetzt umgezogen und naja, wollte mal einen neuen QTH ausprobieren, was so geht oder nicht geht mit Antenne unter Dach. Das ist auch nur eine Mobilantenne. Das ist natürlich keine gute Performance, aber ich denke, so für den Anfang bin ich ganz zufrieden, weil ich mehr, weil ich es hier hören und arbeiten kann. Das ist ja nicht schlecht. Aber ich habe so den allgemeinen Eindruck, dass nicht mehr allzu viel los ist auf 2 Meter jedenfalls im Vergleich vor 20 Jahren. Mike, nochmal zu dir. Da habe ich den Namen leider nicht aufgeschrieben. DB2 November Kilo, aber den Namen habe ich jetzt noch nicht mitbekommen. Kannst du mir den nochmal geben, bitte?
0: Ja, Roger. Ja, Name, mein Name ist Nikolas. Kein Problem, Theo. Ich vergesse auch entweder das Rufzeichen oder den Namen oder beides. Alles gut. Nee, du kommst hier sauber, einwandfrei, Modulation super rüber. Also das ist, funktioniert alles hervorragend da mit deiner Antenne und so weiter. Mal so Interesse, aber was hast du da für ein Gerät am Start?
1: Ja, dann wollte ich nochmal gleich probieren, auch mit kleiner Leistung. Ja, das Gerät, also meine Sachen, ich habe in den 90er Jahren habe ich die Lizenz gemacht, Anfang der 90er Jahre. Dementsprechend sind meine Geräte auch aus dieser Zeit. Das ist ein Kenwood hier, ein TM702, Dual-Band für 2,70 Meter. Der kann maximal, wenn ich mich recht erinnere, 25 Watt. Aber ich fahre im Moment 10 und ich werde gleich nochmal probieren, auf 2 runterzuschalten. Ob das dann auch noch funktioniert. Weil ich habe jetzt ein anderes Relais gearbeitet, 70 MHC, nee, MHS. Das ist da bei Duisburg. Und die sagten mir, meine Modulation ist zu leise. Aber das scheint ja dann doch nicht zu sein.
0: Ja gut, ist natürlich auch immer subjektiv, ne? Also der eine findet es zu leise, zu laut. Ich hab's gerne laut. Ja. Also wenn du jetzt nicht da rein flüsterst, sondern kräftig rein sprichst, ist die tiptop in Ordnung. Alles gut, ne? Also wenn du jetzt ein bisschen leiser sprechen würdest, dann wäre es wirklich zu leise. Gut, ist irgendwie logisch, ne? Ja. Aber das Gerät muss ja dann schon CTCSS können. Also so. Ja, wobei, ich weiß jetzt gar nicht, ich habe die Lizenz 2003 erst gemacht, in Anführungsstrichen. Ich weiß gar nicht, wann kam das auf mit dem CTCSS, das wirst du ja besser wissen als ich.
1: Oh, jetzt fragst du mich was. Also, das, was ich in Erinnerung habe, war, dass das CTMS irgendwann mal kam, aber das CTSS, oder wie es heißt, das ist folgendermaßen, also, ich kann hier einen Ton, den kann ich einstellen, den kann ich als Unterton mitsenden, aber ich kann das nicht auswerten. Bei CT heißt das Ton, Quelch oder irgendwas. Also den Quelch kann ich nicht machen. Ich kann also den Ton mitsenden, aber er kann den Ton empfangsseitig nicht Squelch
0: heranziehen,
1: aber das brauche ich ja eigentlich
0: auch
1: gar nicht.
0: Ja, ich kenne auch tatsächlich keinen, der das macht, das Tonsquelch. Ich habe das am Anfang auch gemacht, aber das ist eher von Nachteil, weil du so nicht unbedingt mitkriegst, was sonst so auf der Frequenz passiert. Also es macht eigentlich überhaupt keinen Sinn. Also auch jeden, der ich kenne, der hat es ausgeschaltet. Ich weiß gar nicht, wofür das überhaupt erfunden worden ist, hat sich... Keine Ahnung. Macht vielleicht Sinn, wenn man auf Direktfrequenz ist und irgendwie andere nicht hören will oder irgendwie sowas. Das, aber auf dem Relais macht das auch überhaupt keinen Sinn.
1: Ja, was vielleicht. Ich sehe das ähnlich wie du. Vor allen Dingen ist dann auch so, dass jedes Relais noch einen anderen Untertonfrequenz hat, die man irgendwie kennen muss oder nachschlagen muss. Nicht alle einheitlich, sondern irgendwie kraus und drüben.
0: Ja, das war ja früher noch praktischer, als ich angefangen habe. Da hatten ja auch alle noch hier den 1750-Hertz-Ton. Da bist du durch die Gegend gefahren. Ich meine, kennst du ja besser als ich wahrscheinlich. Hast einfach auf 2 Meter von 145, 600 bis 800 rumgekurbelt und dann den Tonruf gedrückt und dann brauchst du sie gar nicht vorher immer alles einstellen und einprogrammieren, 180 Relais, sondern musst du sie gar nichts einprogrammieren. Das war natürlich wesentlich praktischer. Wenn du jetzt heute von A nach B fährst, wo du nicht immer herfährst, musst du ja A wissen, welches Relais wo irgendwie auf deinem Weg steht und dann die natürlich alle programmiert haben und. Das machst du ja nicht mehr eben während der Fahrt, ne?
1: Ja, Rotter, hier ist der Nuska Kahn, QSO mit CD 2, November, Kilo. Ja, das war früher noch ein bisschen anders. Da war ja wenigstens noch auf 2 Meter Betrieb, aber ich habe hier mal die Frequenzen 2 Meter durchgekurbelt, das wieder direkt zu grenzen, direkt kurz nur noch, und dann über 2 Meter Relief umstellen, Betrieb, da hört man gar keinen mehr. Also, das ist schon ein bisschen erschrocken. Aber es war damals irgendwie auch witzig, man konnte, es gab so Leute, die konnten das Relais auch mit dem Pfeiltouren öffnen. Die brauchten die 1715 Hertz gar nicht mehr, und das mit dem Pfeiltouren auch hingekommen.
0: Ja, ich selber habe das nie ausprobiert und meine Five-Künste würden, glaube ich, dafür auch nicht ausreichen. Habe ich aber auch schon öfters gehört. Kann ich mir gut vorstellen. Wahrscheinlich, wenn jemand so ein absolutes, wie heißt das nochmal, ein absolutes Gehör hat, dann wird er den Sound ja genau nachäffen können, in Anführungsstrichen. Manche Leute können das ja.
1: Ja, jeden das seine, ne? Ich weiß, ich habe damals ein bisschen noch HTV gemacht und da brauchte man auch BTMF, je nachdem. Und das war dann unmöglich, so eine BTMF-Vogel zu pfeifen. Das ging halt nur mit den 1750 Hertz da. Relais-Frequenz. Relais-Öffnungsfrequenz oder wie man das nennen mag. Ich weiß es nicht. Ja, ich habe damals schon viel mit ATV gemacht, aber das ist mittlerweile auch alles Nostalgie leider, aber naja, ich weiß auch nicht, wie das ist, weil heutzutage wahrscheinlich alles nur noch über digitale Einnahmen verfügt. Da bin ich nicht mehr ganz so wild, beziehungsweise ich habe auch nicht eine Antenne auf dem Dach. Und bei 10 GHz sollte man die Antenne schon auf dem Dach haben.
0: Ja, macht schon Sinn. Ja, aber es funktioniert ja noch ganz gut, wobei 2 Meter ist ja auch nicht so übermäßig empfindlich, ne? Auf den höheren Männer, keine Ahnung, ja, ATV war ja, glaube ich, da früher auch die ganz hohe Kunst. Ich erkenne das von den älteren OMs bei uns aus dem OV. Da gab es ja mehr oder weniger auch teilweise richtig Hass zwischen den ATV und den normalen Funkern, weil die OMs, weil die dann das komplette 70 Zentimeter Band da irgendwie zugemacht haben, manchmal mit dem ATV gedöhnt. Habe ich selber aber nicht mehr kennengelernt. Ich erkenne das alles nur so von den Älteren, von den Oldtimer bei uns aus dem OV, die das dann mal so aus älteren Zeiten erzählen, ne? Geschichten vom Krieg, so. HI.
1: Ja, ich habe tatsächlich noch auf 70 cm mal Aussendungen gemacht. Das war noch alles analog, das heißt, es gab einen analogen Bildträger und einen analogen Tonträger. Ich bin jetzt nicht mehr ganz auf der Höhe, aber ich meine, dass irgendwo bei 432 oder 433, 250, dass da der Bildträger war und der Tonträger dann irgendwo bei, keine Ahnung, 5,5 MHz rüber. Und naja, da hatte ich irgendwie nebenan, da war jemand, der war irgendwie beim deutschen Hilfsdienst. Der hat dann irgendwann Probleme bekommen. Ich weiß nicht warum, ob mein Signal zu breit war oder ihm sein Gerät nicht ganz so EMV-fest war, keine Ahnung. Und dann danach ging das ja alles dann auf 23 cm. Dann, das heißt, man hatte dann normal einen Spiegel, der setzte runter in die erste Satz-ZDF, alles noch analog auch. Da konnte man dann auf normalen Transportiver dann Signale dekodieren. Die waren ja relativ schwach, 16 MHz oder so. Da konnte man handelsübliche Hardware dann benehmen. Man musste nur vorher eben gucken, dass das LMD den Frequenzbereich abdeckte. Und da musste man dann auch so am Oszillator korrigieren, dass er soweit ging. Meistens nicht so weit runter. Das konnte man ganz einfach machen, indem man so eine Perle, die der als Resonator benutzt nach noch mal eine draufsetzte, ist es ja ein bisschen weiter runter ging, aber das ist jetzt viele Details auf einmal, würde ich damit auch nicht überlassen. Ich weiß noch gar nicht genau, ob ich das das verliebt, wenn es hier ist, das hier ist das super Chaos.
0: Ah, okay, ja, wenn du jetzt so leise dann wirst beim Sprechen, da verstehe ich aber auch dich dann schlecht. Am Anfang war es ein relativ lautes QSOs, aber wenn du dann so leise da ins Mikrofon rein nuschelst, dann wird es für mich auch schwierig jetzt verstehen, muss ich sagen.
1: Ja, sorry, ich muss was lauter sprechen, aber das ist halt ein bisschen krankheitsbedingt auch, dass ich irgendwie meine Stimme leiser geworden ist im Laufe der Zeit. Nee, dann muss ich was lauter sprechen und vielleicht auch ein bisschen mehr Leistung fahren. Ist so besser?
0: Ja, viel besser. Das ist, sind Welten dazwischen. So ist super.
1: Ja, okay, danke für die Info, weil ich weiß auch nicht genau, wenn die Geräte schon 20 Jahre oder noch älter sind, eigentlich 30 Jahre, kann man schon sagen, da weiß ich nicht, ob da liest man das unter Umständen so eine Elektretkapsel oder andere Bauteile im Mikrofon, Elkos zum Beispiel, dass die dann trocken werden und entsprechend nicht mehr so also hochohmig werden und der Dynamikumfang sich dann ändert. Aber wenn ich da lauter spreche und es noch besser, dann ist es wahrscheinlich bei mir die Veranlagung, dass ich ja öfters mal wirklich so leise werde und dann ja auch schon von Familienmitgliedern darauf hingewiesen werde, dass das schwer zu verstehen ist. Aber dann brülle ich am besten hier mal richtig rein und dann geht es wieder. Hi.
0: Ja, so ist auch tipptopp jetzt gewesen. Das, ist, jetzt kann ich dich auch super aufnehmen, also Radio 5 auf jeden Fall. Ganz klar. Und zeitweise war es vorhin wirklich für mich schwer bis schwer lesbar. So, da habe ich wirklich nur die Hälfte mitbekommen. Also das ist ein Unterschied mit Tag und Nacht gewesen. Na gut, lieber Theo, ich bin jetzt gleich zu Hause. Ich melde mich jetzt mal so langsam raus. Ich bin eine Minute ungefähr, bin ich da. Ja, vielen Dank fürs Reinmelden. Nochmal als kleiner, als kluger Tipp hier. Das ist ja hier der Relaisverbund, da hängen ja irgendwie 7 Relais dran an dem Dortmunder Relais. Oder du kommst ja wahrscheinlich über DB0CA. Also wenn man hier lang genug schreit, dann kommen eigentlich immer, weil hier hören immer etliche Stationen im Hintergrund mit. Immer. Und wenn man aber ein paar Mal zig ruft oder zur Not auch ein paar Mal öfter, da kommt immer einer rein, ne?
1: Ja, super, danke für die Info, das werde ich mir merken, weil ich habe ja ein bisschen Zeit, auch tagsüber, und bin hier noch am Testen, und da ist es immer gut, wenn man da nochmal eine zweite Station hat, die einem Feedback gibt, so wie dir, so wie du, und ja, dann wünsche ich dir noch einen schönen Abend, danke für das Reinkommen, also du hast ja Zikun gerufen, okay, alles. Ich nehme alles zurück. Schönen Abend und man hört sich. Ich bin froh, dass das einigermaßen klappt. Nach so langer Zeit werden doch immer alte Erinnerungen wahr. Gut, schönen Abend, Niklas, und dann vielleicht AWDH und 73 von DA0KK. Der Name Theo und das gute H ist Neues. Und ich denke mal, dass ich wirklich über CA reingekommen bin.
0: Ja, Roger. Na ja, gut, ja, schön, dass du wieder zurückgefunden hast, Theo. Dann, wie gesagt, ich bin jetzt raus. Alles Gute 73 und ich hoffe, wir hören uns bald mal wieder. David 2 und K, QAT, Tschüssikowski.
1: Ja, tschüssi.
2: Hier von meiner Seite auch nochmal einen schönen Abend an euch beide. Theo, grüß dich. Der Schwarzfunker Michael hier aus Buna. Ich wünsche euch einen schönen Abend. Ich bin auch wieder raus. Ciao, ciao.
0: Alles Gute. Tschüss.
1: Tschüss.

0: nennt sich Ferdinand, sagt der Jalimatokilo.
1: Ja, sowas. DL2 Kilo Hotel Golf, das ist der Kavel. Grüße dich auch. Einen schönen guten Abend.
0: Kommst du ausnahmsweise mal über 2 Meter?
1: Ich probiere das aus. 2,70 Meter, also Drachenfels oder Ölberg. Das probiere ich aus, ja. Und ich glaube, das meiste Glück kann man über den Drachenfels haben, weil der in dem Verbund drin ist und ja, da viele da mitspielen so können. Okay, was gibt es Neues, Kalle? DL2 Kilo Hotel Golf, hier ist DL3 Golf Echo.
0: Also momentan liegt momentan bei mir alles trocken. Also ich warte mehr oder weniger auf den Regen, ne? Und der Regen ist momentan nicht vorbeigekommen, außer ein paar Tropfen heute.
1: Du sprichst zu nah ins Mikrofon rein, das ist übersteuert, ja. Ja, Regen brauchen wir auch für unseren Garten, für unsere Dahlien und anderen Pflanzen, die wir haben. Ja, so. Gegossen werden sie zwar jeden Tag, aber Regen wäre mal nötig. Ich habe heute schon 5 Tropfen auf dem Dachfenster gesehen.
0: Das ist aber goldig, ne? Ja, ich war heute mal ausnahmsweise, ich muss ja dann heute mal für meine Therapie, da in dem Moment, wo ich dann da den Keller einfach runtergegangen bin, da fing es auch an zu regnen. Ne? Oh, sag ich, was ist das denn schön? Vielleicht kommen wir Regen. Da war noch so dunkel gewesen.
1: Ja, okay, du musst noch ein bisschen mehr Abstand machen und die Modulation zurücknehmen. Also, damit das angenehmer klingt, ja. Das Signal vom Drachenfels kommt hier mit 9 plus 30 rein. 9 plus 30. Ich steuere den Drachenfels mit 6 Watt an. Weiter runtergehen kann ich hier mit dem Gerät nicht. Und ja, aber es genügt ja, wie man merkt. Und der Drachenfels selbst, der kommt also wirklich super hier an, weil ich die Antenne günstig stehen habe. Ich kann ihn auch so bringen, die Antenne so stellen, dann 90 Grad weiter nach Norden, dann ist er etwa S5 oder S3, so in dieser Größenordnung. Nicht? Also, das habe ich hier beobachtet, Kalle. Ja, auf Kurzwelle war ich heute auch etwas unterwegs und ja, okay, und nichts Besonderes bekommen. Einer hatte falsch die Insel Nauru eingegeben, Charlie 2 Delta X-Ray, und da bin ich direkt drauf losgestürzt. Der war in Telegrafie, aber ich habe Marokko rausgehört, Charlie November 2 Delta X-Ray, nicht? Also, war nichts mit Nauru. Nauru ist eine Insel irgendwo in Ozeanien. DL2 Kilo Hotel Golf, DL3 Golf Echo.
0: Was meinst du, über welches Relais ich jetzt komme? Wo du denkst, ich komme jetzt ein bisschen an, ein bisschen zu stark übersteuert. Ich komme über das Wuppertaler Relais zurzeit. Ja, und ich weiß ja nicht, wie das Wuppertaler Relais sich jetzt als Verbündeter sich jetzt da verteilt bei dir da oben. Ne? Also ich spreche ganz normal, ich spreche auch nicht über mich laut.
1: Die Modulation ist immer noch schwer verständlich. Die ist, ja, ich nehme an, du musst noch ein bisschen mehr zurückdrehen hier. Oder ich weiß nicht, wie es mit meiner ist, ob die dann sauber ist, nicht? Also, weil ich ja hier ein starkes Signal offenbar auf dem Relais erzeuge. Kalle, wie kannst du mich denn verstehen?
0: Ich kann ja genauso gut auch auf dein Relais mal kommen, und da wirst du den Unterschied andersweitig hören.
1: Da spricht noch einer im Hintergrund, aber der ist so leise, dass man ihn deshalb nicht verstehen kann. Der murmelt da irgendetwas, aber kann ich nicht verstehen. Der ist zu leise.
2: Welches ist leise, du oder ich? Jetzt hätte ich mal 2 Kilo Hote kostet. Jetzt bin ich auch mal auf deinem Gelege gekommen.
1: Ja, also du bist laut, aber es war noch eine weitere Station auf diesem Kanal zugange und die war zwar zu hören, aber nicht zu verstehen.
2: Ja, da ist einer irgendwie am Spielen, ne, und dadurch bist du ein bisschen abgesägt.
1: Okay, ich habe immer eine kleine Pause gelassen, aber da kam jetzt nichts mehr. Ne? Ja, okay, Khaled, nett, dich getroffen zu haben. Ich gehe mal wieder auf die kurze Welle zurück, guck mal, ob ich da was finde, das mich dann da umschalten lässt und will da mal sehen, dass ich da zu einer vernünftigen, also zu einer DX-Verbindung komme. Kalle, mach es gut und bis bald mal wieder. DL2 Kilo Hotel Golf, hier war DL3 Golf Echo.
2: Alles klar, dann kommen wir dann auch besser da über den 70 cm Repeater da. Und da sind wir 1A, beide sauber.
1: Ja, du hast im Hintergrund noch ein Radio oder etwas laufen, oder deine Frau redet mit dir noch. Da ist also eine weibliche Stimme leise zu hören gewesen. Karl, tschüss.
2: Alles klar.

0: was passiert, Peter? Was stellst du denn mal pro Kilo drauf? Alles gut, Kalle. Ich wollte nur mal gucken, ob der Dieter schon QAV ist. Neo 5 dB. Oh, ist alles ruhig hier auf der Seele. Naja, die Nachtschwärmer kommen gleich erst. Ne? Ist ja noch früh am Abend.
1: Vorhin war halt auch ein Kollege da aus Bonn gewesen. Der ging dann über das andere Rallye da von Bonn, ne? Auf 147-700. Aber irgendwie seine Empfänglichkeit zu meiner Empfänglichkeit hat das irgendwie ein bisschen so geschnitten mit dem Rallye hier.
0: Ja, das kann sein, dass das da manchmal nicht klappt, ne? Ah ja, irgendwo hängt es immer, aber wenn nicht, liegt es am Wetter, weiß das doch.
1: Von deiner Seite aus komme ich doch eigentlich sauber rüber, ne?
0: Ja, zu mir klappt das einmal frei, Kalle. Signal super sauber und ja, volle Radio 5.
1: Ich meine so, er hat immer gesagt, immer, wenn er da gesendet hat, oben, dass ich zu laut war und dieses und hier so.

0: drückt er schon wieder. Ich habe keine Ahnung. Nee, zu laut bist du auf keinen Fall. Du bist super klar verständlich. Also kannst du so lassen.
1: Ich bin mal wieder im Hintergrund.

0: Delta Oscar und Delta Bravo 0 Tango Tango in Dortmund.
1: Hallo?
0: Subaudioton 67 Hertz.
1: Weißt du Bescheid, ne?